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0: Next. Um 6 Uhr am Mittwoch und sie haben mich in die Höhle der Löwin geschmissen. Das Duo Infernal ist wieder am Start. Marisa und Anka jetzt in Kombination, Digga.
1: Rawr.
0: Was wird das heute geben?
2: Eine ganz entspannte Sendung.
1: Geballte Woman Power.
0: Guck mal, so. Da siehst du schon die Ambivalenz. Ganz entspannt, geballte Woman Power. Ich weiß nicht, wie das zusammengeht, aber irgendwie kriegen wir es bis 10 Uhr jetzt hin. Das wird geil.
3: Schön, Alter. Korrekt, let's go. Next.

0: Also ich kenne viele Leute, bei denen das Studium einfach deren Leben auseinandergenommen. Ich gucke so nach links. Ja, Digga. Und jetzt geht's für viele Neue auch los. Muss man das ernst nehmen oder das Studium vielleicht auch eher so ein bisschen Sidequest?
1: Natürlich studieren wir auf ernst. Also das ist ja gar keine Frage hier.
2: Im Moment ist noch ein bisschen Findungsphase. Es macht auf jeden Fall Spaß. Mal gucken, ob es mir gefällt. Wenn es mir gefällt, dann ja. Wenn nicht, dann versuche ich was Neues.
3: Bisschen Sidequest, weil ich habe das nicht priorisiert und dann sind alle anderen Studiengänge ausgefallen und dann musste ich Jura jetzt nehmen, sonst hätte ich gar keinen Studiengang gehabt. Und bevor ich jetzt nichts mache, dachte ich, ja komm, ich guck mir das mal an, wie es wird.
4: Boah, auch einfach Jura, so ja, alles andere hat nicht gibt, dann mach ich halt Jura, Digga. Und auch irgendwie auch eine teure Sidequest.
0: Ja, so. Sehr teuer, aber ich check schon, was er gesagt hat, so von wegen lieber irgendwas machen als gar nichts, so, ne? Das ist auf jeden Fall ein ganz gutes Ding. Wird doch keine Lücke im Lebenslauf.
4: Ja, aber ich schwöre, du fängst das an und irgendwann bist du dann so deep drin, dass du denkst, ich habe jetzt so viel Energie und Nerven und Geld da reingesteckt, ich muss das jetzt zu Ende machen und ich kenne so ein oder zwei Leute vielleicht, die Studium nicht beendet haben, weil sie wollten, sondern weil sie irgendwann dachten, so, also, ja, die müssen, weißt du?
0: Ich verstehe, da müsste man vielleicht vorher schon mal den Punkt checken, wann und wie man noch gut rauskommt oder sowas, ne?
4: Also, O-Woche und dann raus?
0: Nur das Gute mitnehmen.

0: Ey, du bist ja in diesem Aktienthema drin und so Anlagen und so dies, das. Erinnerst du dich noch an ETFs?
1: Ja,
0: diese Bilder?
1: Das ist ein omnipräsentes Ding.
0: Genau, also, dieser Ape und so, Bored Ape, der versteigert wurde oder verkauft wurde für 400.000.
1: Nee, das kenne ich nicht.
0: Was? US-Dollar, diese Bilder.
1: Du meinst NFTs.
0: Ach, fuck, nicht.
1: NFTs haben nichts mit Aktien
0: wrong
1: zu tun.
0: NFTs.
1: Ja, ich erinnere mich. Das ist so Meme-Scheiße.
0: Genau,
1: Digga.
0: So Meme-Shit, ja. So Bilder, die verkauft wurden. Ja. Zum Beispiel Eminems Bored Ape wurde verkauft für 450.000 Dollar.
1: Ja.
0: Was glaubst du, wie viel ist das noch wert?
1: Nix.
0: Heute?
1: Nix.
0: Ja, 16.000.
1: Okay, das ist immer noch, ich dachte jetzt legit halt wirklich nichts.
0: Ja, dann hier so ein Katzenbild.
1: Ja, ich weiß, wie heißt der denn? Dieses
0: Nyan Cat.
1: Ja, genau, diese NFT. Pixelige Katze, die da mit dem Regenbogen.
0: Auch fast 600.000 Dollar damals wert, jetzt 535. Das
1: ich
0: ist legit nichts mehr
1: Ich
0: hab wert.
1: Mich damals immer gefragt, ob ich das einfach nicht checke, weil ich dachte, das kann kein Scam sein, weil bei solchen Summen, das muss doch irgendwie...
0: Das muss irgendwas haben.
1: Irgendwas muss es sein.
0: Aber dann ist es auch wieder nur ein Kackbild, Digga. Ich mach da einen Screenshot von, Digga. Fuck off.
1: Ja, genau, das Argument war ja immer, nein, du kannst ja in der Blockchain dann erkennen, wem
0: wow.
1: So. Und ich dachte immer so,
0: toll.
1: Hä?
0: Du hast ja kein Kunstwerk von irgendwie einem krassen Künstler in der Hand. So, das ist einfach ein Bild.
1: Wobei,
0: auf dem PC.
1: Die Frage ist ja immer, der Wert von sowas wird ja nicht nur durch das gute Handwerk bestimmt, sondern auch dadurch, was für einen Wert du dem beimisst.
0: Oder das also, ist jetzt noch 500 Dollar wert.
1: Ich weiß, ich wollte nur sagen, wäre der Markt jetzt stark, dann würden wir trotzdem, dann wäre es immer, aber ja, check. Genau, es hat sich weird angefühlt,
0: also
1: oder?
0: Also crazy. Also, wenn ihr damals keine Bilder da gekauft habt, dann seid ihr auf der guten Seite.
1: Ich will mal so sagen, aus meiner Sicht und dem Verständnis, was ich davon nicht habe, einfach nur so, ha!

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0: Wenn ihr wüsstet, wie oft ich hier in dieses Mikrofon reinrede, ohne das Mikrofon angeschaltet zu haben.
1: Dann direkt so, oh shit.
0: Weil, naja. Würde man es jetzt nicht erwähnen, wüsste das ja auch keiner. Aber ich wollte es nochmal sagen. Also jetzt das Mikro offensichtlich an.
1: Ihr wüsstet
0: an.
1: Jetzt.
0: Genau, pass auf. Warte mal, Anker, deins ist an, ne?
1: Meins ist an.
2: Sonst klingt das dann so, dann rede ich hier ins Mikro, aber meins ist nicht an.
1: Aber man hört das ganz gut.
0: Ja, ja.
1: Dann du schreist halt sonst nicht so, ne? Du redest halt normal, da
0: also,
1: wäre nix.
0: Odile und Whiskey Nights in the Sun. Können wir?
1: Ja, gut.
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0: Mit Anker um 6:30.
1: Die irische Fluggesellschaft Ryanair zieht sich aus Bremen zurück. Das hat die Wirtschaftsbehörde Buten und Binnen bestätigt. Ab April können keine Ryanair-Flüge mehr ab Bremen gebucht werden. Ex-BND-Chef August Hanning wird heute dem Haftrichter vorgeführt. Er war gestern festgenommen worden. Im Raum stehen versuchter Landesverrat und geheimdienstliche Agententätigkeit. Bremer Kitas sollen im Sommer künftig länger aufhaben. Laut einer Gesetzesänderung soll es nur noch maximal 15 Ferientage geben. Die Bildungsdeputation befasst sich heute damit. Und das Wetter heute schon wieder überwiegend trocken. Wir gehen auch trocken rein mit ein bisschen Nebel und so Temperaturen um die 9 Grad in Diepholz, 11 Grad in Bremen und an der Küste schon wieder ein bisschen wärmer, 16 Grad in Wilhelmshaven und Cuxhaven. Und später kommt noch so ein bisschen die Sonne raus, aber wirklich, also sonnig wird es nicht, aber relativ mild, 18 bis 22 Grad.
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0: Ich feiere deine Tattoos so hart auf den Schultern.
1: Junge, ja, das sind so zwei symmetrische Blumen quasi und die gehen so ein bisschen den Hals hoch und ich sag dir, ich muss das auch noch erweitern.
0: Die sind so krass gestochen
1: sind
0: einfach,
1: richtig
0: Alter.
1: Richtig schön, ne? Shoutout an meine Tätowiererin in Oldenburg, Alter, die hat die so geil gemacht. Aber weißt du, was das Längste daran war, was am längsten gedauert hat? Hm? Das Platzieren.
0: Ah,
1: weil die
0: ja,
1: symmetrisch
0: ja, ja.
1: sind und dann stehst du da Stunden und glotzt dir die Augen aus dem Kopf.
0: Und du mit deinem
1: so
0: komischen asymmetrischen Körperbau.
1: Ja, ja, genau. Ich so krüppelmäßig so, ah!
0: Rechte Schulter größer
1: Mach, als dass es gut aussieht, bitte.
0: Sieht Hammer aus, Digga. Next.

Das tut so schön weh, immer wenn Paula Hartmann was released. Die Songs sind einfach so, Mann, Alter, so viel Schmerz. Und so schön gleichzeitig. Na egal, jetzt machen wir anders weiter. Hier, Brett. Könnt ihr euch dran erinnern? Wann kam das Ding raus? Moonlight, mal kurz gucken. Digga, September 2018, einfach mal 8 Jahre her. Das ist so der Sound, der bei mir immer hängen geblieben ist, seit ich Goin das erste Mal gehört habe. Ist so genau dieses, keine Ahnung, stumpf da vorne. Aber ist gar nicht so. Alle anderen Releases klingen komplett anders. Und jetzt hat er was Neues, das klingt wieder anders. Summer Nights heißt das Ding. Wobei ich mich jetzt auch frage, Digga, der Herbst hat gerade angefangen. Warum droppt man im Herbst einen Track, der Summer Nights heißt? Warum hat man den nicht einfach im Sommer gedroppt? Keine Ahnung.

0: Also ich hätte ihn gerne im Juli gehört oder im August. Summer Nights.
1: Ja, ich check. Aber vielleicht ist er auch gar nicht für uns bestimmt. Vielleicht ist er für die Australier bestimmt und die Australierinnen.
0: Ah.
1: Die gehen ja gerade erst in den Sommer.
0: Ja.
1: Vielleicht hat der Golin... Golin?
0: Ich glaube, man spricht Golin aus.
1: Das für Australien gedacht, weil da ist mittlerweile auch so House-EDM-Kultur und so relativ groß.
0: Also er kommt aus Litauen auf jeden Fall.
1: Das, ja, das heißt, wär's also nicht.
0: Erst. Na, egal, was auch immer. Also ist ein geiler Track.

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2: Ich bekomme einen 42er Bizeps und einen großen Arsch. Ich bekomme einen 42er Bizeps und...
3: Was ist mit dir los, Digga?
2: Digga, Ruhe! Ich manifestiere. Nein, Spaß, ich mach das nicht. Aber bei euch ist das teilweise anscheinend schon ein Ding.
4: Also ich manifestiere immer Dinge. Ich finde, es ist ein wichtiges Tool, was man auf jeden Fall nutzen sollte. Ich kann es nur empfehlen.
5: Ja, bei mir auch. Also ich manifestiere auch ziemlich viel und glaube auch daran.
6: Kann man machen. Also ich denke, ein Mensch muss an was Höheres glauben. Manche Menschen glauben an Gott, manche Menschen glauben an Universum. Also können die dann manifestieren dann einfach.
3: Manche glauben an das Universum. Das ist auch super. Ja, ja.
2: Ja, manifestieren, ne? Ihr wisst, so Sachen aufschreiben oder öfter sagen und dann daran glauben, dass sie dadurch wahr werden. Ist halt so ein Ding im Yoga und Spiritualismus und so weiter.
3: Ich mache das auch. Also nicht so, dass, ja, nicht, aber so dieses Ich gehe ran an die Sache, als hätte ich es eh schon. Und das funktioniert tatsächlich auch.
2: Das verändert dein Mindset so, ne?
3: Ja, und es ist immer voll doof, drüber zu reden, weil das kannst du jemandem, der da keinen Zugang zu hat, den brauchst du auch nicht voll labern damit, aber ich sag nur, für mich hat es auf jeden Fall geklappt so.
2: Ja, aber ja nicht, weil du daran glaubst irgendwie, dass das Universum...
3: Nein, weil ich weiß, ich muss meinen Arsch in Bewegung setzen und das hilft dann halt.
2: Genau,
3: so, ne?
2: Und ich auch, und ihr nehmt das auch nicht alle so ernst.
7: Ich hab's mal ausprobiert, aber also ich habe da jetzt nicht wirklich gemerkt, dass es mir was gebracht hat, deswegen habe ich dann aufgehört.
3: Ja, das ist auch eh klar. Das probiert man auch nicht mal eben aus und dann klappt das.
2: Oh, geil. Der 42er Bizeps.
3: Okay, gut, das wird schon.

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0: It feels so good.
1: Ey, habt ihr heute Morgen den Mond gesehen?
0: Diesen kleinen,
2: diese perfekte Sichel.
0: Ja. Das Mündchen.
1: Oh, ich liebe das, wenn der Mond so und...
0: Das war nicht immer ein Mond. Weißt du, was das war? Das war ein Mond. So sah, der sah aus wie, wenn er voll da ist, ich sag so ab Halbmond, so weißt du, wenn es weitergeht, ist ein Mond.
1: Das ist ein Mond.
0: Wenn es ein Vollmond ist, ist ein Mond. Das heute war ein Mond. Okay. Also ja, habe ich gesehen. Oder auch nicht, ich weiß es nicht.
1: Weißt du, was ich so krass finde? Der sieht ja für uns aus wie diese Sichel und da ist ja trotzdem dieser ganze Himmelskörper
2: dahinter. Aber das sieht man ja auch.
1: Ich check. Ich musste mir das aber auch mal sehr visualisieren, dass da doch dieser ganze letzte, der Butt hinter ist quasi.
2: Der Big Butt.
1: Der Booty. Aber der ist da. Naja, vielleicht seht ihr ihn jetzt auch noch. Der kleine

0: So, ihr könnt ab nächsten Jahr nicht mehr mit Ryanair von Bremen ausfliegen. Alle Flüge gestrichen, da geht es zum Beispiel um Ziele wie London, Alicante und Malaga. Marisa aus dem Next-Team, wo kommt das jetzt auf einmal her?
1: Ja, also Ryanair hatte Verhandlungen mit dem Bremer Rathaus geführt und da haben die sich beschwert, dass die Standortkosten zu hoch sind. Und das Angebot, was sie dann gemacht haben, das kam beim Staatsrat Stürenberg nicht so gut an.
2: Für jeden Passagier hätten wir was dazu tun müssen. Juristisch darf man es gar nicht, das ist der erste Punkt. Und wenn es möglich wäre, wäre es wirtschaftlich Harakiri. Und aus meiner Sicht ist es letztendlich so in dieser Form auch nicht mehr seriös.
1: Naja, ist aber auch so ein bisschen wie eine toxische Beziehung bei Ryanair und hier Bremer
3: Flughafen.
1: Genau. Sorry. Im März hieß es noch von Ryanair, Bremer Flughafen, super, Hammerkondition, alles ja, ganz toll.
3: Das hört sich wirklich ein bisschen toxisch an. Mhm. Warum machen die jetzt so einen Rückzieher?
1: Ja, das ist generell kein Bremen-spezifisches Problem, sondern in Deutschland ist das Fliegen einfach für die Airline viel, viel teurer als in anderen europäischen Ländern. Mhm. Also will Ryanair jetzt auch einfach gegen Deutschland so ein bisschen pushen, da Druck ausüben gegen die Bundesregierung, also nicht Bremen-spezifisch halt. Okay. Aber für den Flughafen in Bremen sind das halt mal eben 400.000 Passagiere weniger im Jahr und minus 3 Millionen Euro.
0: Boah, das ist schon ordentlich was wieder. Der Haushalt läuft sehr ähnlich so rum.
1: Ja.
0: Also, was macht Bremen jetzt?
1: Erstmal mehr Sparmaßnahmen, damit die nicht immer und immer mehr Minus machen. Das ist nämlich ein dickes Problem. Mhm. Und dann sind sie im Gespräch mit neuen Airlines, zum Beispiel fürs Ziel London. Heißt, Flughafen bleibt, neue Strukturen kommen dann bald.
3: Ja, okay, dann gucken wir mal, ob da bis Sommer irgendwie eine andere alternative Airline am Start ist.

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0: Nächstes Jahr ist Bürgerschaftswahl in Bremen, da läuft die Promomaschine schon mal warm. Unser Bürgermeister Bovenschulte ist gerade auch einfach überall, ne? Am Montag beim Aufräumen nach dem Tag der Deutschen Einheit.
1: Und dann einfach richtig auf die Straße schießt oder auf den Müll. Wahnsinn.
0: Ja, so Wahnsinn, Digga. Und gestern einfach unterwegs in der City mit den Erstis oder was?
1: Und ich muss ja jetzt drüben reinwerfen. Okay.
2: Oh! So, mal eben eine schöne Runde Bierpong, geil, aber arbeitet der auch eigentlich?
0: Ja, das ist halt Arbeit, ne? Also er macht halt gerade echt gut Wahlkampf, so sich unter das Volk mischen und sowas.
2: Ja, ich check, also Lokis würde mich nicht wundern, wenn er jetzt hier gleich vor der Scheibe steht und klopft. So.
0: Nehmt euch die Nacht, ihr wisst nie, wo der 2-Meter-Mann als nächstes auftaucht, Digga. Er spawnt so.
2: Hallo?

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0: Sam Smith und Burna Boy, My Oasis.
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0: Das hat Anke um 7:30.
2: Die irische Fluggesellschaft Ryanair zieht sich aus Bremen zurück. Das hat die Wirtschaftsbehörde Buden und Binnen bestätigt. Ab April können keine Ryanair-Flüge mehr ab Bremen gebucht werden. Ex-BND-Chef August Hanning wird heute dem Haftrichter vorgeführt. Er war gestern festgenommen worden. Im Raum stehen versuchter Landesverrat und geheimdienstliche Agententätigkeit. Bremer Kitas sollen im Sommer künftig länger aufhaben. Laut einer Gesetzesänderung soll es nur noch maximal 15 Ferientage geben. Die Bildungsdeputation befasst sich heute damit. Ja, und heute Morgen frisch, relativ kühl, 10 Grad in Bremen, 9 Grad in Oldenburg und an der Küste wieder ein bisschen wärmer, 15 Grad in Cuxhaven. Dabei aber trocken und später noch, ja, echt ganz schön bei 18 bis 22 Grad und relativ viel Sonne.
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0: Können wir jetzt mal deine komischen Crispies probieren, bitte, die du mitgebracht
2: ja,
0: hast?
2: Ja, Protein-Crispies mit 70% Protein.
0: Wenn die jetzt noch schmecken, dann haben wir einen Gamechanger fürs
2: Boah,
0: Frühstück gefunden.
2: Ey, I doubt it. Ich habe das Gefühl, die schmecken wie so Styropor, könnte ich mir vorstellen. Die
0: sehen auf jeden Fall aus wie Hasenkacke, das haben wir schon festgestellt. Egal, rein muss es. Wirken muss es.
2: Muss nicht schmecken, muss wirken.

Kommt mit mir zurück in die Zeit, als Next gerade an den Start gegangen ist. 2016, Digga. Das war einer der ersten Tracks, die wir in der Playlist hatten zu der Zeit. Gorgon City. Fand ich so fresh zu der Zeit, den Sound. Ich hab grad mal geguckt, wir hatten auf jeden Fall, seit Next an den Start gegangen ist, warte, ich hab's mir geöffnet, 1, 2, 3, 4, 5, 6, 7, 8, 9, 10, 11, 12, 13, 14, 15, 16, 17, 18, 19, 20, ich zähl gerade durch, 26 Tracks von denen in unserer Next-Playlist. Für ein Dance-Act auf jeden Fall beachtlich. Ich meine, das gerade am Anfang, weil wir ja vor allem so voll viel Deutschrap und sowas gespielt haben und sowas. Und wenn dann mal so elektronische Tracks dazu kamen, dann war es irgendwie, in meiner Erinnerung zumindest, relativ viel Drum and Bass. Aber ja, halt auch solche Geschichten. Und über 10 Jahre später sind wir natürlich immer noch treu mit denen verbandelt, Digga. Jetzt wieder was Neues in der Next-Playlist gelandet. Gorgon City zusammen mit Caroline Byrne. Das hier ist Only Love.

0: Was los jetzt? Wollt ihr mehr? Ihr kriegt mehr. Diese Woche sind wir direkt mit 2 Semester-Kick-Off-Partys am Start. Gestern war der erste Pflichttermin, heute ein Tag Erholung, um dann morgen richtig reinzugehen.
1: Ja, ab 22 Uhr im Modernes. Die Veranstaltung ist für die Überflieger von euch, diejenigen, die so am Beginn des Semesters noch alle Titel von der Literaturliste lesen und die Hausaufgaben dazu machen.
0: Und die immer abschreiben, die nehmt ihr einfach mit. So. Weißt du, das sind eh die besten Party-Animals. 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Bei denen gibt es vor allem auch keine Hausaufgaben.
1: Ja, nur eine Übung vorher, Tickets holen und halt kommen. Also wir erwarten auch 100% Kursauslastung plus Warteliste morgen um 22 Uhr im Modernes zur Semester-Kickoff-Party Nummer 2.

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0: Elken, We Don't Care. Und, kommt noch was? Wollt ihr auch irgendwas
1: sagen?
0: Do you
1: care?
0: It depends.
1: Depends?
0: It depends.
2: Mhm. On what?
0: On the topic.
1: So we speaking English now?
0: Nö.
2: Nee, lass mal.
0: Lass einfach.
1: So, there you care.
0: Ja, oder ja, I don't care about English, so doll. I care about good music.
1: Dann guten Morgen.
0: Ja, so.
1: Mit guter Musik.
2: Good morning, quasi.
0: Hallo.
1: Naja.

0: Bei der Wahl in Sachsen-Anhalt hatte die AfD die meisten Stimmen und jetzt wurde der Landtagspräsident gewählt. Marisa aus dem Next Team, ist vermutlich jemand aus der AfD gewonnen, ne?
1: Ja, genau. Und zwar Tobias Rausch ist da zum Landtagspräsidenten gewählt worden. Das ist jetzt das erste Mal ever, dass ein AfD-Abgeordneter so ein Amt bekommt. Das Krasse ist, die AfD hat 39 Sitze im Landtag von Sachsen-Anhalt. Rausch hat aber 48 Stimmen bekommen. Also 9 Menschen haben ihn gewählt, die aber eigentlich gar nicht zur AfD gehören.
2: Also ich finde es nicht lustig, aber es ist irgendwie so ein bisschen so ein Krimi. So, du weißt nicht, wer jetzt da gewählt hat, dies, das. Also man weiß auch gar nicht, wer das war, ne?
1: Nee, also hundertprozentig zumindest nicht, weil das eben eine geheime Wahl ist. Aber ziemlich sicher ist wohl, dass die Abgeordneten der AfD und vom Bündnis Sarah Wagenknecht, also BSW, ihn alle gewählt haben. Da bleiben aber immer noch ein paar Stimmen übrig, die jetzt nicht so genau zuzuordnen sind.
0: Erzähl mir erstmal, was ein Landtagspräsident überhaupt macht, bitte.
1: Also es ist das höchste Amt im Bundesland und das bedeutet vor allem Macht. Also er kann zum Beispiel Beamte einstellen oder entlassen im Landtag, beispielsweise den Verantwortlichen für Datenschutz. Er verwaltet da also alles, hat das Hausrecht und Polizeigewalt im Landtag und da kommen noch mehr Aufgaben dazu.
2: Boah, okay, also ich nehme mit, ganz schön viel Verantwortung und Macht und auch Kontrolle?
1: Genau, und viele Politiker, gerade von SPD, Grünen und Linken, die sind jetzt eben extrem geschockt davon, dass er gewählt wurde. Gerade weil die AfD in Sachsen-Anhalt vom Verfassungsschutz als gesichert rechtsextrem eingestuft wurde und jetzt halt so viel Macht hat da.
0: Was heißt das jetzt? Also wie geht's weiter?
1: Ja, während der Wahl gestern gab es große Demos vor dem Landtag in Sachsen-Anhalt und die SPD hat gestern beispielsweise auch einen Protestmarsch durch Berlin deswegen gemacht. Heute Abend soll es noch ein Treffen von SPD und CDU auf Bundesebene deswegen geben. Fest steht jetzt erstmal, gewählt ist der AfD-Politiker Rausch als Landtagspräsident trotzdem.

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0: Gestern Nachmittag war richtig Action. Larry und Joker haben das Studio genommen und es einfach mal an die Uni geschoben. Sendung live von da aus. Ja.
1: Natürlich gab es auch die ein oder andere Challenge, nicht nur für die Erstis, auch für unsere Crew.
2: Ich weiß es nicht, Larry. Löst du jetzt.
3: Molekularbiologie.
4: Boah, Volltreffer.
2: Wirklich?
4: Ja.
2: Nein!
4: Molekulargenetik, um genau zu sein. Aber das ist schon ein Volltreffer.
1: Ja, das war der Secret Guest und die beiden sollten ihren Job erraten. Eine Minute Zeit hatten die und das waren echt so die letzten paar Sekunden von dieser Challenge.
0: Ich habe noch nicht mal den Begriff Molekularbiologin gehört bisher, Digga.
1: Alter, da haben zwei Synapsen bei Larry einfach sich die Hand gegeben.
0: Ja, aber Larry ist voll schlau. Ich bin eher so der Kandidat, ich würde in der Klausur raten und dann mit ein bisschen Glück liege ich richtig, obwohl ich gar keine Ahnung von irgendwas habe.
1: Ja, aber genau dieser Moment war das so geil. Leider nicht so geil war es für unsere Reporterin Anna. Die wurde ein bisschen hochgenommen. Die sollte nämlich in die Bib zu ein paar Leuten, die Spanisch gelernt haben. Und ne, hör einfach rein.
4: Wie findest du das, dass man hier mal leise sein muss?
5: Dann kann man sich besser konzentrieren.
4: Also nervig gerade?
5: Bisschen, ja.
4: Der Blattsalat, Leute. La Lechuga. Kannst du es noch mal ein bisschen lauter sagen, Anna?
2: Ich habe das nicht verstanden.
4: La Lechuga. Jetzt lernen ja alle noch was in der Bib.
0: Stark, Digga. Richtig stark, ey. Naja, also war auf jeden Fall ein bisschen Action und dafür hat sich das Hausverbot in der Bib dann auch gelohnt, würde ich sagen. Was für in der Bib, in der ganzen Uni wahrscheinlich.

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0: Ich finde, Dave klingt immer, als hätte er gar keinen Bock zu rappen. Weißt du, was ich meine?
1: Der Nonchalante. Ja. Machst du nebenbei gemacht.
0: Ja, genau, richtig.
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0: Mit Anker um 8:30.
1: Es gibt schlechte Nachrichten für den Bremer Flughafen. Wir haben gerade schon drüber geredet, Ryanair bietet ab dem nächsten Jahr keine Flüge mehr an, also hier in Bremen. Das hat das Wirtschaftsressort bestätigt. Für Bremen bedeutet das einen Verlust von etwa 3 Millionen Euro im Jahr. Die deutschen Gasspeicher sind zurzeit mit 59% gefüllt. Heute vor einem Jahr lag die Reserve deutlich höher, nämlich bei 76%. Trotzdem sagt Wirtschaftsministerin Katharine Reiche, dass kein Engpass in Sicht sei. Heute vor genau 3 Jahren hat die Hamas Israel überfallen. Über 1200 Menschen waren damals getötet worden. Weltweit wird heute an die Opfer erinnert, unter anderem auch hier in Bremen. Und das Wetter heute, es soll den ganzen Tag trocken bleiben. Die Temperaturen jetzt am Morgen noch relativ low, vor allem Bremen 9 Grad, Diepholz 8 Grad. An der Küste ein bisschen wärmer, Cuxhaven, Wilhelmshaven bei 15 Grad. Und später geht das noch rauf auf so 18 bis 22 Grad.
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0: Wie hast du denn geschlafen letzte Nacht eigentlich?
1: Ich hab geschlafen, Digga.
0: Das ist erstmal ein Punkt,
1: oder? Ich hab geschlafen. Also, ihr wisst nicht, Sonntag auf Montag habe ich wirklich 0 Minuten geschlafen. Da habe ich mich nur von links nach rechts gewälzt. Und dann sitzt du hier morgen und bist so, Digga. Okay.
0: Du warst voll aufgeregt, weil wir Sendung haben.
1: Ja,
0: am Montag,
1: genau. Ne? Ich war einfach nervös. Und heute Nacht war das wirklich dieses Bilderbuch. Du gehst ins Bett, pennst. Gut, ich brauche meine 20 Minuten, um einzupennen. Und wach dann aber auf um 5 Minuten vor Wecker. Und
0: Killer.
1: Bin so, oh mein Gott, thank God.
0: Kontrolle zurück.
1: So.
0: Geil.
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Fat LeGrand ist auf jeden Fall so einer der Goats, wenn es um elektronische Mucke geht. So, ob wir stumpf nach vorne gehen oder ob es ein bisschen musikalischer sein soll. Also das hier übrigens, Put Your Hands Up for Detroit, wer das Sample gehabt hat, nicht verstanden hat. Ansonsten hier mit Ida Kort zusammen, Let Me Think About It. Also immer ziemlich fett produziert auf jeden Fall alles. Das so in den letzten Jahren rausgekommen, beziehungsweise letzten Jahrzehnten muss man jetzt schon sagen inzwischen. Mal gucken, wie er in 2026 klingt. Wollen wir? Das hier ist That Thing.

0: Ich weiß nicht, ob das größte Thema morgen gerade hier in Bremen ist, aber...
1: Das ist auf jeden Fall der Aufreger des Morgens.
0: Es ist big. Also ihr könnt ab nächsten April nicht mehr mit Ryanair von Bremen ausfliegen. Alle Flüge gestrichen. Also da geht es zum Beispiel um Ziele wie London, Alicante und Malaga.
1: Ja, und Aufreger, also finden nicht alle so geil. Marvin aus Hannover auch nicht.
2: Sehr schade auf jeden Fall. Ich persönlich... Ich finde es sehr schön, dass es eigentlich die Möglichkeit gibt, recht günstig aus Bremen nach London zu fliegen. Gut, auf der anderen Seite, es gibt auch noch recht viele weitere Airports, wo man mit Ryanair, glaube ich, fliegen kann. Dementsprechend, ich finde es zwar schade, dann suche ich mir eine Alternative.
0: Ja gut, oh. Dann...
1: Ja, aber dann nach Hamburg oder so immer fahren, das dann um 3 Uhr nachts oder so, ja.
0: Gibt generell nicht so viele Fans von dieser Nachricht gerade.
3: Ziemlich blöd. Sowohl mein Chef als auch ich selber fliegen regelmäßig nach England. Wäre jetzt ziemlich doof.
4: Das zweite Mal fliege ich mit Ryanair. Vor 2 Jahren bin ich nach Kroatien, jetzt nach London. Schwierig, wenn sie nicht mehr von hier abfliegen, weil es macht es für mich einfach aus Bremen aus.
5: Für Bremen ist es sehr, sehr schade.
1: Ja, das fasst es irgendwie ganz gut zusammen. Es ist sehr schade. Hoffen wir einfach mal auf gute Alternativen dann im nächsten Sommer.

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0: voice, I hear the same. Pink Panthers und Sarah Larsson mit Stateside.
1: Du sagst ja immer, wenn man sich nicht so gut fühlt, dann muss man rausmachen, Sport machen, sich irgendwie bewegen, den Körper.
0: Okay. Kommt drauf an, was für nicht gut fühlen.
1: Okay, ja, stimmt. Aber so wie ich das für mich interpretiert habe die letzten Tage, ich war einfach müde und so ein bisschen.
0: Wenn es was ist, wo ich die Vermutung habe, ist es hormonell und jetzt nicht ein Infekt.
1: Genau, es war keine, ich bin nicht krank so. Genau. Dann ist trotzdem halt immer die Frage, wie schafft man es, sich hochzubringen? Wie schaffe ich das aufzustehen? Und ich liebe das, dass ich dann Leute in meinem Umfeld habe, die mich fragen, ey, hast du Bock ins Gym zu gehen? Wir machen auf entspannt eine Stunde. Und Marisa, ich gucke zu dir, weil ohne dich hättest du mich nicht gestern gefragt, wollen wir ins Gym gehen? Weiß ich nicht, ob ich es heute schaffen würde.
2: Aber ich bin genauso. Ich bin immer so, ich frage dich immer, damit ich auch gehen muss.
1: Schön, weil man muss nur wissen.
2: Verpflichtend da.
1: Ja, ich liebe das. Das ist geil. Also, falls ihr einen Freund habt, wo ihr wisst, so, der ist nicht krank, der braucht nur so einen Anstupser, ruft
2: heute
1: doch mal an.
2: Gym oder so heute ich. Joggen oder was auch immer ihr gerne macht.
0: Ja, Mann. Ihr seid solche Macherinnen, Alter. Stolz auf euch, stark.

0: Also vor mittlerweile 52 Jahren ist der erste Roman von Stephen King rausgekommen. Carrie heißt er, wurde mehrfach verfilmt und Yulaw aus dem Next Team. Trotzdem hat sich Prime jetzt gedacht, oh, brauchen wir nochmal als Serie jetzt oder was?
1: Ja, ich habe auch erst gedacht, boah, Digga, den ollen Schinken muss ich jetzt nicht zum 28. Mal in der Neuauflage sehen. Aber Leute, I was wrong. Es lohnt sich viel mehr, als ich erwartet habe. Also ich sag jetzt schon, Top 3 Serien 2026.
2: Oha, Digga, du kommst direkt so. Warum so überzeugt?
1: Es ist einfach das beste Beispiel für einen sehr bekannten, sehr alten Stoff, der jetzt aber gerade so viel verändert wurde, dass er modern wirkt. Im Zentrum ist natürlich mal wieder Carrie. Die wurde tief religiös erzogen, bisher nur zu Hause bei ihrer Mutter unterrichtet und hat jetzt ihren ersten Tag an einer öffentlichen Schule.
3: Bitte sagt alle Hallo zu Carrie White. Seid nett zu ihr.
1: Carrie ist natürlich eine komplette Außenseiterin. Die hat wirklich null Social Skills und ist deshalb umso dankbarer für zumindest ein nettes Gesicht.
4: Hi, ich bin übrigens Sue.
5: Hi.
4: Dein Kleid ist wirklich schön.
5: Danke. Ist selbst genäht.
0: Und die Sue wird dann irgendwie ihre Freundin, ne?
1: Genau. Ansonsten sind aber alle brutal zu ihr. Ich hatte direkt in der ersten Folge Gänsehaut. Da gibt's eine Szene nach dem Sportunterricht. Carrie bekommt zum ersten Mal ihre Periode in ihre weiße Hose. Und statt ihr zu helfen, wird sie von ihren Mitschülerinnen in die Dusche geschubst, mit Tampons beworfen und dabei auch noch gefilmt.
5: Wieso blute ich? Oh mein Gott. Hilf mir!
6: Wie heißt sie nochmal?
4: Carrie White. Wohl eher Carrie Red.
1: Unter ihrem Spitznamen Carrie Red wird dann ein Insta-Account gemacht und da geht's dann richtig los mit dem Cybermobbing.
2: Ah, okay, ich checke. Der Unterschied zwischen dem ursprünglichen Carrie quasi Social Media, das hatten die ja 1974 auch noch nicht.
1: Yes, 10 Punkte für dich. Also die Themen der Geschichte, wie zum Beispiel Ausgrenzung, Mobbing und auch Rache, bleiben gleich. Aber sie finden eben vor allem auf Social Media statt. Und Carrie, die hat ja auch so übernatürliche Kräfte, die sind hier auf einem anderen Level. Also die hat mir fast schon so X-Men-Vibes gegeben.
2: Okay, aber anscheinend fandest du es ja gut.
1: Ja, ja, komm, stark gespielt, stark erzählt, auch nicht zu sehr Horror wie sonst, sondern eher so Psycho-Schuldrama. Also ich habe dran geklebt, alles in einem durchgebinged, auch wenn es manchmal wehtat hinzusehen.
0: Okay, also ich muss erst mal sacken lassen, Digga, weil ich kenne die Originalszenen noch und sowas.
1: Naja.
0: Das ist crazy. Die neueste Carrie-Serie kriegt ihr jetzt bei Prime Video.

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Also erstens dachte ich, Adela wird Adea ausgesprochen und ist Spanierin, aber nein, sie kommt aus Bratislava, also Slowakien. Und dann möchte ich sagen, ich habe noch nicht mal ihren ersten Song verdaut. Ain't in L.A. Da kommt direkt schon der zweite hinterher jetzt und das Ding heißt Nicole Kidman. Und wir reden gerade drüber und sagen so, ja hier, gleich kommt Nicole Kidman und dann kommt so ein Kollege aus dem Next Team, kommt rein und so, Nicole Kidman ist doch Schauspielerin, wieso macht die Musik? Nein, macht sie nicht. Der Song heißt jetzt so. Und geht natürlich direkt auch schon wieder viral. Ich habe so das Gefühl, Digga, da steckt ganz, ganz, ganz krasse Labelarbeit dahinter. Also wirklich krass. Und von Adela werden wir noch so heftig viel hören dieses Jahr, nächstes Jahr. Das geht erst los jetzt, auch wenn es schon sehr viel im Hype ist. Aber es geht noch was.

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0: Raven Lenae mit Love Me Not.
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0: Das hat Anker um 9:30.
2: Nach dem Aus von Ryanair in Bremen sucht der Flughafen nach Einsparmöglichkeiten. Man plane, einen Sanierungsgeschäftsführer einzusetzen, sagte Bremens Häfenstaatsrat Kai Stürenberg zu Butten und Binn. Auch eine Insolvenz sei nicht ausgeschlossen. An mehreren Volkswagen-Standorten in Niedersachsen will der Betriebsrat heute die Belegschaft über die Lage des angeschlagenen Konzerns informieren. Unter anderem in Emden. Hintergrund sind die Tarifgespräche in den kommenden Wochen. In Bremen findet heute eine Mahnwoche für die Opfer des Terroranschlags auf Israel statt. Heute vor genau 3 Jahren hat die Hamas Israel überfallen. Über 1200 Menschen waren damals getötet worden. Und das Wetter heute den Tag über, ja, eigentlich ganz nett. Es soll trocken bleiben, relativ bewölkt, aber die Sonne guckt zwischendurch auch mal raus. Gerade noch so 10 bis 15 Grad. An der Küste ist es gerade irgendwie immer ein bisschen wärmer als im Inland. Also Bremen gerade so um die 12 und später dann noch 18 bis 22 Grad.
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0: Ich habe einen neuen Hack gefunden, wie ich meine Pullover irgendwie cooler machen kann, für meinen Geschmack.
2: Das hab ich vorhin schon gesehen mit der Schere, Alter.
0: Ich schneide die Bündchen an den Ärmeln ab. Dann ist nämlich so, dann ist das Verhältnis von, wie heißt das, Oberkörperlänge bei diesem, bei dem
2: zu Armlänge.
0: Zu Armlänge, dann ist perfekt. Ich habe zu kurze Arme, glaube ich. Oder zu langen Oberkörper.
2: Also eigentlich ist die Armlänge ja deine Körpergröße. Das können wir gleich mal nachmessen.
0: Ehrlich? Also die Arme gespreizt von rechts nach links.
2: Arme gespreizt ist eigentlich deine vertikale
0: Körpergröße. Dann kann ich ja nicht zu kurze Arme haben, weil...
2: Du... Sonst.
0: Ist ja immer, oder ich bin insgesamt zu klein.
2: Alles kurz.
0: Hallo, Stunner? Hallo, hier unten.
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0: Studio mit oder ohne KI durchgrinden? Was sagen die Erstis?
1: Also ich bin zum Beispiel da ganz gegen. Ich habe da auch schon gegen protestiert, bei mir zum Beispiel in der Schule damals. Also ich würde es gar nicht benutzen.
2: Ich selber benutze auch KI und auch in der Schule früher. Und jetzt im Studium würde ich es eigentlich auch benutzen, aber das, was ich von den anderen gehört habe, ist wohl sehr streng. Und wenn man da erwischt wird, gibt es so richtig einen auf den Deckel.
3: Ja, ich check. Ich muss aber auch sagen, ich finde, also wenn ich es nutze, es bringt mir kaum was.
0: Wieso nicht?
3: Ja, weil also im Endeffekt musst du ja eh alles doppelt und dreifach überprüfen und die KI labert doch einfach wirklich viel Scheiße.
0: Ja, das mit dem Überprüfen und so weiter sagt Madina zum Beispiel auch, die ist auf deiner Seite.
4: Ja, also ich selber benutze auch ein bisschen ChatGPT, aber ich glaube fürs Jurastudium gerade muss man sich auch mit der Materie so richtig befassen. Ja. Deswegen glaube ich, kann einem da KI auch nicht ganz viel weiterhelfen, aber ja, ich benutze auf jeden Fall auch ein bisschen so hier und da mal.
3: Ja, genau das. In der Klausur bringt dir das dann ja auch nichts, mit KI vorher alles gelernt zu haben. Du musst es ja schon checken irgendwie und diese strengen Regeln, wenn du KI benutzt und so, ja, ich würde es nicht riskieren. Und so viel leichter wird es halt auch nicht.
0: Sagst du, Marlon und Lennart sagen anders.
5: 100% KI muss man nutzen. Ein gutes Pferd springt nur so hoch, wie es springen muss.
6: Also ich sage auch, KI muss man auf jeden Fall nutzen. Ich habe sie jetzt, glaube ich, noch nicht so viel wie Marlon benutzt, aber ich glaube schon, ist auf jeden Fall wichtig.
0: Ja, vor allem, man hört direkt raus, die studieren safe BWL, Digga.

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1: Ganz schnell, bevor wir raus sind. Anka, dein Highlight des Tages. Marisa, überleg du auch schon so mal in der Zeit.
2: Scheiße, ja. Mein Highlight des Tages war auf jeden Fall, dass wir gestern in der Uni waren. Ja, dass Joker jetzt da ist.
1: Also erstens, das war gestern und du warst nicht an der Uni. Scheiße, was laberst du? Was? Okay, Marisa, du?
3: Mein Highlight des Tages war, dass Anka über ihre Manifestation gesprochen hat. Und jetzt können wir zusammen immer manifestieren.
2: 42er Bizeps. 42er Bizeps.
3: Arsch, ganz fetter Arsch.
2: Was war dein Highlight?
1: Mein Highlight,
2: dass wir jetzt raus können?
1: Was eure Highlights heute waren, Digga. Nein, mein Highlight ist, dass Joker jetzt hier steht. Endlich habe ich Rücken, Digga. Ich bin jetzt auch raus, ciao. So.

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0: Stormzy, AJ Tracy und Heady One. Mit Ain't It Different.
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0: Und Larry, hast du irgendwas gelernt gestern an der Uni?
2: Mensa ist eigentlich ganz stabil, habe ich gelernt.
0: Die
2: Leute sind gut drauf.
0: Die BWLer auf jeden Fall sind sehr, sehr wild unterwegs.
2: Und Menschen aus Buxtehude trinken Alkohol aus einer Socke manchmal.
0: Ja, das wollte ich gerade sagen mit den BWLern, weil ich wollte die unter BWLer zusammenfassen. Ich glaube, die trinken alle aus Socken. Alle BWLer machen das.
2: Ja, wobei die beiden, die wir getroffen haben, die aus unserer Next-Socke getrunken haben, meinten, das wäre so ein Buxtehude-Ding. Keine Ahnung,
0: stimmt,
2: Leute. Ich weiß nicht.
0: Wo ist eigentlich Buxtehude? Richtung Hamburg, ne?
2: Ja, genau. Yeah. So ja. Niedersachsen, ja, halt da. Da oben Niedersachsen.
0: Grüße
2: irgendwo.
0: Gehen raus nach Buxtehude auf jeden Fall. Wir wünschen euch auf jeden Fall eine stabile O-Woche Kater-Mittwoch.
2: Genau, wir sind wieder im Studio angekommen, haben gestern live von der Uni gesendet und können uns jetzt hier wieder ganz doll beruhigen und auf alle möglichen Themen konzentrieren.
0: Genau, und H macht quasi unsere erste Veranstaltung heute. Hier ist Ring My Bell, wir sind Joko und Larissa.
2: Moin! 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

0: Aber ganz ehrlich, Producer müsste man sein, ne? Da könnte man mit all seinen Favorite Rappern Songs machen. Let's talk about Oddworld. Das sind zwei Jungs aus Düsseldorf, die sich jetzt zusammengetan haben, so ein bisschen wie Miksu und MacLeod, und die machen einfach gerade alles. Vor allem machen die die geilen Sachen und die machen alles so ein bisschen anders. Nintendo und Alex Troy, so heißen die richtig, kennt man sonst vielleicht als Producer von Rin und Schmidt oder auch Kollega oder ganz, ganz viele Sachen hat Nintendo auf jeden Fall schon gemacht, auch Summer Jam und so. Aber als Crew haben die zum Beispiel Hafti schon produziert.
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0: Ja, Stockholm-Syndrom ist von denen und man hört schon, das ist kein normaler Beat, das ist ein bisschen was anderes. Oder Money von OG Kim und Reezy.
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0: Ist zwar ein klassischer Beat, aber die Rapper klingen, als wären sie so für diesen Beat geboren, finde ich. Und die haben auch voll die Bandbreite, muss ich machen. Irgendwie heute machen die Hafti, morgen machen die Soli, also wirklich von bis. Und ich finde, das neue Ding von Guapo klingt durch diese Produktion von Oddworld auch maximal international, drum and bassig, trappig, da ist irgendwie alles mit drin. Deutschrap darf gerne mehr so klingen. Also bitte nicht so teuer machen, versorgt die Leute lieber mit geiler Mucke. Wir hören mal rein, hier ist Guapo, produced by Oddworld, hier ist Designer.

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0: Sam Smith und Calvin Harris mit Desire. Ey, und das war's einfach, ne? Wir können alle ab nächsten April nicht mehr mit Ryanair von Bremen aus fliegen. Ey, die haben einfach alle Flüge gestrichen aus Ende.
1: Ja, egal ob London, Alicante, Malaga, Mallorca. Und die Nachricht sorgt in Bremen schon auch gerade für ein bisschen Frust oder Unverständnis.
2: Warum fliegen die von Hamburg, aber nicht von Bremen?
3: Ziemlich blöd. Sowohl mein Chef als auch ich selber fliegen regelmäßig nach England. Wäre jetzt ziemlich doof.
4: Für die Leute, die natürlich mit Ryanair fliegen, ist das bestimmt scheiße, sag ich mal.
5: Schwierig, wenn sie nicht mehr von hier abfliegen, weil es macht's für mich einfach. Aus Bremen.
0: Oder? Ja, Businessflüge sind eine Sache. Der Punkt ist aber einfach dieser Flughafen mitten in der Stadt. Und dann
1: geil.
0: Von da aus raus in die Welt. Das ist einfach geil. Das nutzen zum Beispiel auch Luca und Janis aus Papenburg, die dann von hier aus einfach auf Mannschaftsfahrt nach Spanien fliegen.
6: Das ist für mich Quatsch. Ich meine, wir kommen jetzt aus Papenburg. Und von da aus kann man am besten nach Bremen rüber. Man kommt leicht zum Flughafen.
7: Ryanair, da sind die meisten Leute, die nach Malle fliegen. Und die haben alle Bock darauf. Alle mit dem Trikot, alle mit dies, alle mit das. Und wir haben alle Laune, wir haben alle Lust. Unser erstes Mal jetzt ist sehr günstig gewesen und deswegen.
1: Ja, erstes Mal und jetzt wahrscheinlich dann auch in der Form vielleicht letztes Mal. Es
0: vielleicht,
1: ist halt bezahlbar,
0: ja.
1: Es geht schnell. Und viele von uns haben natürlich diese ganzen Verbindungen schon genutzt. Marvin zum Beispiel auch schon öfter. War heute Morgen auch am Flughafen unterwegs, aber jetzt muss er in Zukunft vielleicht ein bisschen umplanen.
8: Sehr schade auf jeden Fall. Ich finde es sehr schön, dass es eigentlich die Möglichkeit gibt, recht günstig aus Bremen nach London zu fliegen. Gut, auf der anderen Seite, es gibt auch noch recht viele weitere Airports, wo man mit Ryanair, glaube ich, fliegen kann. Dann suche ich mir eine Alternative.
0: Ja, wenn man aus Hannover kommt, ist man auch zentral. Aber wir in Bremen, wir sind auch ein bisschen verwöhnt. Ne? Also hoffen wir einfach mal, dass es bis nächsten Frühjahr vielleicht eine günstige Alternative ist. Sonst müssen wir alle an der Ostsee.
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0: A$AP Rocky, produced by Alok und Legevo, das Hijack.
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0: Mittlerer Songpunkt, 2:30.
2: Bremens Wirtschaftssenatorin Christina Vogt ist enttäuscht, dass Ryanair nicht mehr von und nach Bremen fliegt. Gleichzeitig kritisierte sie die irische Fluggesellschaft. Ryanair habe so viel Geld verlangt, dass Bremen da nicht mitmachen wollte. Laut Vogt gibt es Gespräche mit anderen Airlines, die den Bremer Flughafen vielleicht anfliegen könnten. Ex-BND-Präsident August Hanning muss in Untersuchungshaft. Ein Richter des Bundesgerichtshofs in Karlsruhe hat Haftbefehl unter anderem wegen Spionageverdachts erlassen. Hanning soll sich nach seiner Zeit beim Bundesnachrichtengeheimdienst geheime Dokumente verschafft und für seine private Beratertätigkeit genutzt haben. Und der Chemie-Nobelpreis geht in diesem Jahr an zwei Forscher aus Frankreich und Japan. Das hat die Königlich Schwedische Akademie der Wissenschaften in Stockholm bekannt gegeben. Henri Cagan und Kenzo Soai werden für Entdeckungen ausgezeichnet, die zum Beispiel bei der Herstellung von Arzneimitteln entscheidend seien, hieß es zur Begründung. Unser Wetter ist wirklich sonnig und sehr schön. Heute bei 21 Grad in Walsrode, 20 Grad in Bremen und Bremerhaven. Zum Abend hin dann etwas bewölkter.
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0: Darf ich kurz einmal Ivo zum Geburtstag gratulieren?
2: Ist okay.
0: Ivo, alles Gute zum Geburtstag. Möchtest du noch irgendjemand grüßen?
2: Ja, alles Liebe, Ivo, ne?
0: Lass es dir gut gehen, pass auf dich auf, bleib gesund. Noch irgendwas Nettes sonst vielleicht? Wünschst du ihm einen Kuchen oder so?
2: Ja, den größten Kuchen.
0: Schoko oder Vanille?
2: Ich finde Schoko.
0: Warum ist eigentlich ein Vanillekuchen kein gängiger Kuchen? Also es gibt so diese Puddingkuchen.
2: Schoko oder Zitrone für mich?
0: Ja, das ist so gängige, das sind so Standard. Aber gibst du einen Vanillekuchen? Habe ich noch nie gegessen.
2: Naja, du könntest auch so einen relativ langweiligen Basic-Teig mit halt ordentlich frischer Vanille drin machen, dann hast du einen vanilligen Kuchen.
0: Also ich wünsche Ivo erstmal einen Basic-Teig. Das sollte erstmal reichen. Happy Birthday. 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

0: hinlegt und hört's nur, because you move me. Und falls ihr im Jahr 2008 geboren seid, Leute, dann habt ihr quasi einen Jackpot. Nächstes Jahr könnte euer Jahr werden.
1: Ja, also zumindest für die coolste Zugreise eures Lebens.
0: Immerhin.
1: Quer durch Europa nämlich und das auch noch for free. Das ist das Beste daran. Die EU verschenkt nämlich mal wieder diese Travel-Pässe, ungefähr 40.000 Stück an 18-Jährige.
0: Ja, und alles, was ihr dafür tun müsst, ist eigentlich euch über die Webseite Discover EU bewerben. Da gibt es so ein kleines Quiz mit 5 ziemlich leichten Fragen. Und bis zum 15. Oktober, also ziemlich genau 8 Tage, geht das Ganze noch.
1: Und das Coole ist, man kann sich halt alleine bewerben oder direkt als Gruppe. Also dann kriegt halt einer quasi den Link, kann den mit seinen Freunden teilen und dann kann man so zusammen im besten Fall 30 Tage lang durch Europa fahren.
0: Das ist schon geil.
1: Stell dir mal vor, so geile Rundreise, Italien, Spanien, Portugal. Boah, ich hätte so Bock.
0: Ja, vor allem, wenn der Flughafen in Bremen da nicht mehr hinfliegt, dann mit dem Zug, ist so perfekt. 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

0: Das ist Pile. Und vor mittlerweile über 50 Jahren ist der erste Roman von Stephen King rausgekommen und seitdem wurde das Buch Carrie mehrfach verfilmt.
1: Das ist ja wirklich so ein Horror-Klassiker. Und Jule aus Next Team, trotzdem hat sich jetzt Prime Video gedacht, ja, das brauchen wir jetzt nochmal als Serie.
2: Ja, ich habe auch erst gedacht, boah, Digga, den ollen Schinken muss ich jetzt nicht zum 28. Mal in der Neuauflage sehen, aber Leute, I was wrong. Es lohnt sich viel mehr, als ich erwartet habe. Also ich sag jetzt schon, Top 3 Serien 2026.
0: Oha. Oh, Alter, die kommt gleich so um die Ecke. Warum so überzeugt, Alter?
2: Es ist einfach das beste Beispiel für einen sehr bekannten, sehr alten Stoff, der jetzt aber gerade so viel verändert wurde, dass er modern wirkt. Im Zentrum ist natürlich mal wieder Carrie. Die wurde tief religiös erzogen, bisher nur zu Hause bei ihrer Mutter unterrichtet und hat jetzt ihren ersten Tag an einer öffentlichen Schule.
3: Bitte sagt alle Hallo zu Carrie White. Seid nett zu ihr.
2: Carrie ist natürlich eine komplette Außenseiterin. Die hat wirklich null Social Skills und ist deshalb umso dankbarer für zumindest ein nettes Gesicht.
4: Hi, ich bin übrigens Sue.
5: Hi.
4: Dein Kleid ist wirklich schön.
5: Danke. Ist selbst genäht.
2: Oh, und Sue wird dann ihre Freundin. Genau, ansonsten sind aber alle brutal zu ihr. Ich hatte direkt in der ersten Folge Gänsehaut. Da gibt's eine Szene nach dem Sportunterricht. Carrie bekommt zum ersten Mal ihre Periode in ihre weiße Hose. Oh. Und statt ihr zu helfen, wird sie von ihren Mitschülerinnen in die Dusche geschubst, mit Tampons beworfen und dabei auch noch gefilmt.
5: Wieso blute ich? Hilft mir!
6: Wie heißt sie nochmal?
3: Carrie White. Wohl eher Carrie Red.
2: Unter ihrem Spitznamen Carrie Red wird dann ein Insta-Account gemacht und da geht's dann richtig los mit dem Cybermobbing.
1: Boah, das tut mir schon leid vom Zuhören, aber ich verstehe schon, das ist dann der große Unterschied. So Social Media hatten die halt noch nicht 1974.
2: Yes, 10 Punkte für dich. Also die Themen der Geschichte, wie zum Beispiel Ausgrenzung, Mobbing und auch Rache, bleiben gleich, aber sie finden eben vor allem auf Social Media statt. Und Carrie, die hat ja auch so übernatürliche Kräfte, die sind hier auf einem anderen Level. Also die hat mir fast schon so X-Men-Vibes gegeben.
0: Okay, übertrieben, aber anscheinend mochtest du diese X-Men-Vibes.
2: Ja, ja, komm, stark gespielt, stark erzählt, auch nicht zu sehr Horror wie sonst, sondern eher so Psycho-Schuldrama. Also ich habe dran geklebt, alles in einem durchgebinscht, auch wenn es manchmal wehtat hinzusehen.
0: Ei, ei, ei. Carrie gibt's also jetzt für noch mehr Gänsehaut als Serie bei Prime Video.

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0: Days ist das von Ian Asher und Fantagram. Wir haben es 3:01. Mittwoch ist heute Abend, ist auch noch Punchline ab 20 Uhr mit DJ Taxi und meiner Wenigkeit. Also heute ist noch richtig Programm hier, Larry.
1: Das ist doch geil. Ja. Sowieso ganze Woche voller Programm, vor allem für alle, die neu in die Stadt gekommen sind. Mhm. Die haben ja gestern schon ordentlich gefeiert auf der ersten Semester-Kick-Off-Party oder Partys, gab ja mehrere.
0: Und wir haben uns quasi eingeschleimt so ein bisschen so. Also haben unseren Bus einfach provokant auf die Universität gestellt, um zu zeigen, ey, alle neuen Bremerinnen und Bremer, wir sind jetzt auch hier. Wir sind die hier mit der geilen Mucke und da geht's auch weiter mit Fincher Green. Hier ist Kopangan. Nur du und ich.

0: Das ist Ray zusammen mit Mark Ronson und Susan. Und ich habe mal geguckt, Susan hat auf Spotify ungefähr 90 Millionen Streams. Also ist auf jeden Fall ein Hit. Können wir uns, glaube ich, alle drauf einigen. Und Ray hat gerade auf TikTok auf einen Comment reacted, so, wo einer geschrieben hat, One-Hit-Wonder. Die ist einfach nur ein One-Hit-Wonder. Also Ray hat nur einen Hit und mehr nicht. Sie so, okay, nein, was mit Prada? Mehr als 1 Milliarde Streams. Und Escapism? Mehr als 1 Milliarde Streams. Ach ja, da ist ja noch einer. Where is my husband? Für mich, by the way, der Hit des Jahres, Alter. Also, das waren mit Susanne auf jeden Fall 4 Hits. Ein kleiner und 3 große, würde ich sagen. Und so hat sie ihren Hatern kurz mal einmal mit Flex das Maul gestopft. Und Ray ist jetzt nicht so die Angeberin, ne? Die flext jetzt nicht mit ihren Zahlen. Aber manchmal braucht man das. Fürs Ego, aber auch damit alle wissen. Oder nicht? In der Playlist habe ich jetzt einen Song. Der wird vielleicht mal ein Hit. Ist noch frisch. Hier sind Anderson .Paak und Coderre mit A Good Day.
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0: Ihr könnt ab nächsten Jahr nicht mehr mit Ryanair von Bremen ausfliegen. Alle Flüge wurden gestrichen. Da geht es zum Beispiel um Ziele nach London, Alicante oder Malaga. Marisa aus dem Nexi, wo kommt denn jetzt auf einmal her?
1: Naja, Ryanair, die hatten Verhandlungen mit dem Bremer Rathaus geführt und da haben sie sich beschwert, dass die Standortkosten zu hoch sind für Bremen. Und das Angebot, was die dann gemacht haben, kam beim Staatsrat Stürenberg nicht so gut an.
2: Für jeden Passagier hätten wir was dazu tun müssen. Juristisch darf man das gar nicht, das ist der erste Punkt. Und wenn es möglich wäre, wäre es wirtschaftlich Harakiri. Und aus meiner Sicht ist es letztendlich so in dieser Form auch nicht mehr seriös.
1: Ja, und das ist irgendwie so ein bisschen wie so eine toxische Beziehung zwischen Ryanair und dem Bremer Rathaus. Im März hieß es nämlich noch von Ryanair: Bremer Flughafen, super, Hammerkondition, alles prima.
3: Also erst war alles super, jetzt ist es irgendwie gar nicht mehr und ab April will Ryanair nicht mehr fliegen. Heißt, die machen jetzt einen Rückzieher oder wie?
1: Ja, genau. Es ist aber auch kein Bremen-spezifisches Problem, sondern in Deutschland generell ist Fliegen für die Airline einfach viel, viel zu teuer als zum Beispiel in anderen europäischen Ländern im Vergleich. Also will Ryanair jetzt auch einfach gegen Deutschland so ein bisschen pushen, da Druck ausüben gegen die Bundesregierung. Aber für den Flughafen Bremen bedeutet das spezifisch jetzt halt mal eben 400.000 Passagiere weniger im Jahr und minus 3 Millionen Euro.
3: Und ja, für uns bedeutet das nicht mal eben so für recht günstiges Geld wegfliegen.
0: Ich wollte gerade sagen, das tut richtig weh, aber da muss Bremen sich doch eigentlich was einfallen lassen.
1: Ja, also erstmal kommen da jetzt ein paar Sparmaßnahmen beim Flughafen, damit die nicht immer und immer mehr Minus machen. Das ist nämlich ein ziemlich dickes Problem bei denen. Und dann sind sie im Gespräch mit neuen Airlines, zum Beispiel fürs Ziel London. Heißt, Flughafen bleibt, neue Strukturen kommen dann bald.
3: Okay, heißt also, es ist noch ein bisschen unklar. Mal gucken, ob bis Sommer nächsten Jahres dann irgendwie eine alternative Airline am Start ist oder ob sie sich doch nochmal zusammenraufen.

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0: Doja Cat mit Jealous Type um 15.31 Uhr.
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0: Und das hat Larissa.
2: Bremens Wirtschaftssenatorin Christina Vogt ist enttäuscht, dass Ryanair nicht mehr von und nach Bremen fliegt. Gleichzeitig kritisierte sie die irische Fluggesellschaft. Ryanair habe so viel Geld verlangt, dass Bremen da nicht mitmachen wollte. Laut Vogt gibt es Gespräche mit anderen Airlines, die den Bremer Flughafen vielleicht anfliegen könnten. Ex-BND-Präsident August Hanning muss in Untersuchungshaft. Ein Richter des Bundesgerichtshofs in Karlsruhe hat Haftbefehl unter anderem wegen Spionageverdachts erlassen. Hanning soll sich nach seiner Zeit beim Bundesnachrichtendienst geheime Dokumente verschafft und sie für seine private Beratertätigkeit genutzt haben. Und der Chemie-Nobelpreis geht in diesem Jahr an zwei Forscher aus Frankreich und Japan. Das hat die Königlich Schwedische Akademie der Wissenschaften in Stockholm bekannt gegeben. Henri Cagin und Kenzo Soai werden für ihre Entdeckungen ausgezeichnet, die zum Beispiel bei der Herstellung von Arzneimitteln entscheidend seien. So hieß es zur Begründung. Und unser Wetter weiterhin freundlich, sonnig und trocken bei 22 Grad in Diepholz, 21 Grad in Bremen und Bremerhaven.
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0: Ist ja O-Woche. Nicht nur in Bremen, sondern überall. Also Orientierungswoche an der Uni. Was kann man eigentlich in Bremerhaven studieren? Weißt du das?
2: Ich kenne ja auch einige Leute bei uns im Team, die da studiert haben. Und ich glaube, da gibt es auch sowas wie so digitale Medien oder so.
0: Ah, okay.
2: Und natürlich gibt es in Bremerhaven ja auch maritime Studiengänge und sowas.
0: Ah, das macht Sinn. Ja, okay, weil ich weiß, was du an der Uni machen kannst. Ich kenne auch den Unterschied zwischen Uni und hier Hochschule und was man da so machen kann. Aber das wusste ich nicht, Bremerhaven. Grüße gehen raus.
2: Wollen wir mal besuchen gehen, die
0: ja,
2: Leute da?
0: Ja, ich würde sagen, wir fahren da morgen mal vorbei und gucken mal, was in der O-Woche in Bremerhaven so los ist. Damit ich auch weiß, was man da so studieren kann, ne?

0: Tyler, the Creator und AZ Chike. Mit Look Like My Mama. 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Und wer ist jetzt eigentlich the greatest of all time? Wer ist eigentlich der GOAT im Fußball? Ha? Das war ja so die letzten 20 Jahre immer die Frage aller Fragen. CR7 oder Messi, wer ist the greatest? Die einen sagen so, die anderen sagen so, die Zahlen sagen vielleicht Ronaldo, die Augen und das Herz sagt aber Messi. Und ich sehe Messi auch vorne. Messi! Ja, und gestern in Buenos Aires haben alle Messi vorne gesehen. In der argentinischen Hauptstadt hat Messi vor 85.000 Menschen sein Abschiedsspiel gegen Benin gespielt. Das letzte Mal Messi in Weiß-Blau. 3-0 gewonnen, 2 Assists Messi und ein Tor, das ist schon stabil. Wahrscheinlich haben die den Elfmeter vielleicht auch so extra gegeben, damit er noch ein Tor macht. Aber ich lasse euch mit Zahlen in Ruhe. Aber dass der Schiri während dem Spiel einfach unterbricht, weil es 10 Minuten Standing Ovations für Messi gab, das ist schon Flex, ne? Und Messi war natürlich happy.
1: Ich habe gerade eine schwierige Zeit durchgemacht. Ich bin der ganzen Delegation und all meinen Teamkollegen dankbar, weil sie immer für mich da sind und dafür sorgen, dass es mir gut geht. Das ist alles.
0: Ja, und wir sind dankbar für diesen Zauberer. Ne? Leider war Ronaldo nicht da. Der ist ja auch irgendwie gerade auf Abschiedstournee seiner Karriere. Beziehungsweise von der portugiesischen Nationalmannschaft, beziehungsweise schickt der Trainer ihn irgendwie unfreiwillig in Rente, vielleicht zumindest, das ist noch nicht so ganz klar, der hat ja diesen 10 Seiten Brief auf Insta veröffentlicht, wo er sich und seine Situation mit dem Trainer so ein bisschen aufdröselt, aber so richtig rund läuft da auch nicht alles, also weiß ich jetzt auch nicht, ob der unter Jorge Jesus den portugiesischen Nationaltrainer nochmal spielt, I doubt it, ehrlich gesagt. Was aber Fakt ist, beide sind Goats, das ist ganz klar und nice, dass wir so zu unseren Lebzeiten noch Messi und Ronaldo haben spielen sehen, vielleicht kriegen wir solche nie wieder im Fußball. Und auch Fakt ist, Messi macht gerade einen richtig großen, schönen Abgang und Ronaldo ist so ein bisschen der schlecht gelaunte Ex-Freund, der irgendwie nicht loslassen will. Nett formuliert. Nett.

0: Da will man doch nur in Ruhe feiern. Na, erste große Semester-Kickoff-Party im Modernis gestern Nacht. Und dann kommt Next-Professor Marvin und macht spontane Leistungsabfall. Das geht gar nicht, ey.
1: In Bremen sagt man?
2: Dreimal Bremer Regel, irgendwas.
3: Dreimal Bremer rechts.
4: Moin.
2: Moin.
5: Moin.
2: Was soll man Hamburg
5: moin
2: sagen?
5: Moin hätte ich auch gesagt, ja.
6: Ja. Moin, lass mir gelten. Es gibt aber leider keine Credit Points für die Antwort.
0: Nee.
6: Eine schwierigere Frage für alle, die neu nach Bremen gezogen sind und jetzt studieren, war dann schon diese Prüfungsfrage hier.
1: Um den gehen.
3: Ah, um den Spuckstein gehen.
2: Um den Platz, um den Hügel herumgehen.
7: Roland, weiß ich nicht.
1: Gar keine Ahnung, Frank.
2: Um die Weser, würde ich jetzt sagen. Um den Pudding gehen. So ein Block.
0: Mhm.
6: Um den Pudding gehen, aber auch geil um den Hügel.
0: Ja.
6: Um welchen denn hier in Bremen?
0: Aber auch um den Spuckstein, so einfach irgendwas zu nehmen, was man so schon mal gehört hat. Wenn ihr sagt, ey, ist doch easy. Das ist doch Wissen fürs erste Semester. Ihr könnt mit dem Bremer Wissen jetzt noch Gästelisteplätze gewinnen. Und zwar für die zweite große Semester-Kickoff-Party der Hochschule. Die ist nämlich, morgen ist die im Modernis.
6: Genau, morgen Abend 22 Uhr geht's los mit unseren Musikprofs DJ Smiles und Miami Lenz. Und bei denen gibt's auch keine Hausaufgaben. Es gibt nur eine Aufgabe von uns, die ihr jetzt vielleicht lösen und den Eintritt gewinnen könnt.
3: Butter bei Brot?
0: Butter bei Brot, oh mein Gott, das war auf jeden Fall falsch. Also schickt mir doch mal eine WhatsApp mit der richtigen Lösung an die 01737690903 und wir schreiben euch plus Begleitung für die erste Vorlesung dann ins Modernis auf die Gästeliste am morgen Abend. Nicht heute.
6: Am Morgen.
0: Morgen Abend.
6: Butter bei.

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0: Billie Eilish kann auch anders. Vor allem, wenn sie mit Charlie XCX um die Ecke kommt. Das ist Guess.
1: Was meinst du, wer ist da für wen eigentlich der schlechte Einfluss?
0: Das ist eine gute
1: Frage.
0: Im besten
1: Sinne schlechter Einfluss.
0: Ich würde sagen, Charlie XCX ist schlechter Einfluss für Billie Eilish. Was würdest du sagen?
1: Wäre ich auch mitgegangen,
0: ich glaub, ja. Ich glaube, ja. Ich weiß, aber ich kenne die jetzt nicht persönlich.
1: Also, aber vielleicht entwickeln die auch einfach zusammen ihr bestes Potenzial.
0: Also Billie Eilish kenne ich halt persönlich, weißt du, deswegen weiß ich, das ist ein gutes Mädchen.
1: Jetzt bin ich gespannt.
0: Ja, eine gute Künstlerin, wollte ich gerade sagen, aber es ist ein gutes Mädchen, deswegen, weil ich Charlie nicht kenne, würde ich sagen, Charlie ist schlechter. Also wenn sie meine Tochter wäre, würde ich sagen, ey, häng nicht mit Charlie XCX ab. Da kommt sowas bei raus, kann ja nicht wahr sein.
1: Ich finde es super. 10 von 10.

0: Oscar Matt Kay mit I'm Way Too Self-Aware hier auf Prim Next. Und in den USA hat die erste Person überhaupt eine Todesstrafe überlebt. Die sollte eigentlich durch die Giftspritze hingerichtet werden und hat das überlebt und ist dann ins Koma, lag dann im Koma.
1: Ja, Krista Pike heißt die Frau, Marvin aus dem Next Team, und diese Frau ist jetzt wieder aufgewacht.
2: Ja genau, sie ist jetzt wieder wach und ihr Anwalt sagt, sie ist jetzt in intensiver Behandlung und wird eine sehr, sehr lange Genesungszeit brauchen. Die haben ihr nämlich halt 2 Giftspritzen gegeben. Es ist zwar noch nicht ganz geklärt, wieso die Spritzen nicht funktioniert haben, aber sie hat halt dadurch schwere Gewebeschäden und Verbrennungen an den Armen bekommen.
0: Okay. Hätten die nicht einfach noch eine weitere Giftspritze geben können? Weil die wurde ja eh zum Tode verurteilt.
2: Nee, das geht leider nicht. Eine Todesstrafe ist ein sehr streng bürokratisches Ding in den USA. Du darfst halt die Person nur so hinrichten, wie es im Protokoll steht. Du kannst nicht einfach was anderes machen, irgendwie den Kopf abschneiden oder irgendwie noch eine andere Spritze zugeben.
0: Das hab ich mir schon gedacht.
2: Das klappt nicht.
1: Ich finde das irgendwie sehr verstörend, diese gesamte Geschichte, auch alleine darüber zu reden, wie ein Mensch jetzt hingerichtet wird.
0: Ja.
1: Gibt es dann da einen neuen Termin, an dem das passiert? Oder was passiert überhaupt mit Menschen, die verurteilt worden sind?
2: Ja, das wird dann noch geklärt. Ihr Pflichtverteidiger versucht halt, die Todesstrafe in eine lebenslange Haft umzuwandeln. Mehr Spielraum hast du dann nicht so. Sein Argument ist, dass sie durch die nicht geklappte Hinrichtung genug körperlichen Schaden und psychischen Schaden erlitten haben soll. Ihr müsst euch halt vorstellen, dass sie seit knapp 30 Jahren darauf wartet, nachdem sie so einen kranken Mord verübt hat. Und musste auf diesen Tag warten und jetzt ist er gekommen und sie ist immer noch nicht weg.
1: Das ist
0: einfach eine verrückte Geschichte, Alter. Und natürlich musst du dann auch leiden, wenn du irgendwie Gift im Körper hast, also aber dann doch nicht stirbst. Und wir sind ja immer noch in den USA. Kann sie jetzt nicht einfach verklagen und dann noch Millionen rausholen und sowas?
2: Ja, normalerweise kannst du ja in den USA wirklich jeden für alles verklagen.
0: Ja, das
2: ist immer ganz viel. Aber in der Sache ist es nicht so einfach. Es gibt so ein bisschen irrsinniges Gesetz, das halt sagt, dass Einzelpersonen Staat nicht anzeigen können oder beziehungsweise nicht verklagen können. Die sind da so ein bisschen immun.
0: Aha.
1: Okay, also sie wird zum Beispiel jetzt kein Schmerzensgeld bekommen, weil diese Hinrichtung an ihr verübt wurde.
2: Nope. Es gab aber auch schon andere Fälle, wo Menschen zum Beispiel beim elektrischen Stuhl nicht gestorben sind. Und durch diese Fälle gibt es immer mehr Menschen, die in einen Crashout gehen und einfach dafür sind, dass die Todesstrafe abgeschafft werden soll.
0: Okay, es ist auch einfach filmreif. Es ist einfach eine richtig
1: filmreife,
0: schreckliche Geschichte.

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0: Lovesick ist das. Sosa, La M, wir haben es 420 hier auf Bremen Next. Ich wünsche euch auf jeden Fall einen schönen Mittwoch. Falls ihr noch mehr von Sosa, La M wollt oder beziehungsweise mehr von Deutschrap wollt, heute um 20 Uhr ist Punchline mit DJ Taxi an den Cuts. Ich hoste das Ganze, also würde ich machen.
1: Du würdest persönlich, eine Empfehlung abgeben, ja, einzuschalten?
0: Ich würde da auf jeden Fall eine Empfehlung aussprechen.
1: Sag mal, bist du eigentlich auch voll in diesem Pumpkin-Spice-Irgendwas-Game? Ist ja jetzt wieder Herbst, geht ja wieder los. Jedes Jahr kommt der Pumpkin-Spice wieder raus.
0: Was ist Pumpkin?
1: Kürbis?
0: Achso, nee, ich bin nicht. Ich finde, Kürbis ist nur Suppe, sonst kann man mit Kürbis. Ah, nee, Kürbisbrot. Kürbisbrot mit Butter und so ein bisschen Marmelade drauf geht auch.
1: Okay,
0: aber sonst
1: da bist
0: bin
1: du auch noch
0: raus.
1: Dabei, aber du würdest jetzt keinen Pumpkin Spice Latte holen oder.
0: Nein, das ist was zu trinken wahrscheinlich.
1: Ich habe heute noch einer Freundin hier von der Arbeit Pumpkin Spice Popcorn mitgebracht, weil
0: warte,
1: sie liebt
0: ganz
1: das
0: kurz.
1: Zum Beispiel.
0: Warte ganz kurz. Pumpkin Spice Latte.
1: Ja.
0: Also es ist ein Kürbisgetränk.
1: Ja, es geht natürlich um diesen Kürbis-Zimt-Herbstgeschmack, der dann irgendwie reintransportiert wird in verschiedene Lebensmittel. Und deswegen habe ich mich gefragt, aber hätte jetzt auch nicht gedacht, dass du so eine...
0: Du solltest mich echt besser kennen, Larry. Du weißt, alles, was auf Englisch mit Englisch anfängt, I'm out. Sorry, bro.

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2: Die Bremer Politik ist alles andere als begeistert vom angekündigten Ryanair-Rückzug aus Bremen. Die Reaktionen fallen überwiegend kritisch aus. Neben dem Ärger über die irische Fluggesellschaft gibt es auch Forderungen, die Gebühren bundesweit zu senken und europaweit zu vereinheitlichen. Ryanair will den Bremer Flughafen ab April nämlich nicht mehr anfliegen. Die Bundesregierung will digitale Gewalt besser bekämpfen und hat einen entsprechenden Gesetzentwurf beschlossen. Wer zum Beispiel sexualisierte Deepfakes erstellt oder heimlich in der Sauna fotografiert oder filmt, muss künftig sogar mit einer Haftstrafe rechnen. Außerdem sollen Besitz, Herstellung und Verbreitung von Vergewaltigungsvideos künftig auch unter Strafe gestellt werden. Und in Bremerhaven-Lehe hat das THW gestern eine größere Cannabis-Plantage ausgehoben. Wie die Polizei mitteilte, gab es einen Hinweis aus der Bevölkerung. Die Plantage bestand den Angaben nach aus Pflanzen im dreistelligen Bereich. Jetzt ermittelt die Polizei wegen des Verdachts auf gewerbsmäßigen Umgang mit Cannabis. Und das Wetter weiterhin freundlich, sonnig, paar Wolken bei 21 Grad in Bremen und Bremerhaven. Und gegen Abend kommen vielleicht mal ein paar mehr Wolken dazu. Es bleibt heute allerdings noch trocken.
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0: Wie du das so sagst, so, soll Vergewaltigungsvideos verbreiten, soll in Zukunft unter Strafe gestellt werden, so als wäre das vorher so eine legale Sache gewesen, als wäre das so normal.
2: Aber es ist schon sinnig, dass die Strafen dahingehend auf jeden Fall mal verschärft werden.
0: Total, das meine ich ja damit, dass es einfach noch so veraltete irgendwelche Gesetze gab aus der Steinzeit, dass es nicht so war.
2: Ja, weil früher einfach diese ganzen Streaming-Video-Möglichkeiten, diese ekelhaften, das war halt früher einfach
0: da
2: nicht so.
0: Da mussten sie auf jeden Fall nochmal ran.

0: Zusammen mit Muramasa, das ist Lovesick hier auf Bremnext.
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Ferrari, James Hype, hier auf Webnext. Und ich dachte, wenn man so als Star seine erste große Show in seiner Hometown spielt, ne, dann lädt man alle seine Freunde ein. Das machen alle eigentlich so, außer Apache. Baby, ich weiß, du willst bei mir sein, aber bitte, bitte steig nicht ein. Was du nicht weißt, at the end of the road, I'll be breaking your... Also Apache hat bestimmt auch seine Freunde eingeladen, aber wenn Apache in Mannheim in dieser riesen Arena spielt, dann lädt er immer seine alten Lehrer und Lehrerinnen ein. Und das ist doch mal ein anderer Flex, oder? Also na gut, man muss fairerweise sagen, der hat die irgendwie 3-4 Tage hintereinander voll gemacht, die Riesenarena. Da ist natürlich genug Platz für alle. Aber wie geil ist das bitte, wenn so dein Ex-Schüler so ein Megastar wird und dann einfach seine Lehrer plus Familie zum Konzert einlädt. Das ist geil. Das passt für mich perfekt zu Apaches Image. Ich fahre am Sonntag übrigens auch nach Hamburg und ziehe mir sein Konzert rein. Ich könnte dem ja mal schreiben, ob ich Herr Schrader, meinen alten Biolehrer, mitbringen darf. Der ist bestimmt auch Apache-Fan.

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0: Jason Status mit Skepta drauf, das Innocent Smile, wir haben es Punkt 5 hier auf Bremen Next. Heute Abend Punchline, 20 Uhr mit DJ Taxi, du weißt Bescheid.
1: Du machst heute richtig Werbung, ja, das muss heute, ein Hammer sein.
0: Ich muss heute ein bisschen Werbung machen, so, ich finde alle zwei Stunden kann man es schon mal sagen. Kann man schon mal sagen.
1: Okay. Nur, dass ihr Bescheid wisst.
0: Ja, warum lachst du dann darüber? So meine Sendung.
1: So zum dritten Mal erzählst
0: ja,
1: du.
0: Ja, ich wollte das eigentlich um 17.50 Uhr nochmal zum Tschüss sagen.
1: Ja, okay, dann sind wir alle gespannt, was heute der Tipp des Abends ist.
0: Ja, schauen wir mal.

0: ist schon mal am Start, aber das Geld reicht niemals. Heißt, irgendwo muss Kohle her, Anna aus dem Next Team. Wie finden Studis in Bremen hier einen vernünftigen Studijob?
1: Für so klassische Nebenjobs in der Gastro am besten einfach direkt zu den Läden gehen und nachfragen. Wenn es aber was ganz Bestimmtes oder halt in den Themenbereich vom Studium sein soll, lohnt sich online bei Jobportalen oder in E-Mail-Verteilern von der Uni nachzuschauen.
2: Ich muss aber sagen, ne, wenn du dann studierst, du hast eh Kopf voll und dann kommen die ganzen Begriffe wie Minijob, Nebenjob, Ausruf, ja. Das ist irgendwie voll verwirrend. Was sind denn grundlegend überhaupt Möglichkeiten, als Studi zu arbeiten?
1: Checke ich voll. Das sind halt auch oft Begriffe für das Gleiche. Grundsätzlich gibt es 3 Arten von Jobs neben dem Studium. Du kannst als Aushilfe arbeiten, ganz egal, ob jetzt irgendwo am Schreibtisch oder im Café. Da bekommst du aber oft nur Mindestlohn. Du kannst im Fachbereich von deinem Studium arbeiten. Da kann es je nach Branche auch mal ein bisschen mehr Geld geben. Oder du nutzt die Freizeit in den Semesterferien für kurzfristige Beschäftigung auf Messen oder saisonale Arbeiten. Ist meist viel Work in wenig Zeit, dafür aber auch gutes Geld.
2: Ja, kenne ich auch. Einige, die dann zum Beispiel auch am Band gearbeitet haben irgendwo in der Industrie und sich da ein bisschen Kohle zusammengespart haben. Gibt es denn für alle Arten von Beschäftigungen die gleichen Regeln?
1: Yes, also eine wichtige Faustregel ist, wenn du im Durchschnitt mehr als 603 Euro pro Monat verdienst, musst du davon was abgeben. Gerade wenn du BAföG beziehst, unbedingt aufpassen. Das kann sonst on top auch noch gekürzt werden. Oh. Falls du dir mit irgendwas unsicher bist, einfach beim Chef nachfragen, ist am Ende immer der Safe Call.
0: Ja, aber wir haben jetzt alles für die Studijobs, aber erstmal O-Woche. Wir machen jetzt erstmal O-Woche, eins nach dem anderen.

0: Da ist sie wieder. Das One-Hit-Wonder Ray ist sie natürlich nicht. Die Blog Europe ist dabei und Kesto, das ist Prada.
1: Aktuell läuft eine groß angelegte Suchaktion und zwar in München bzw. in der Umgebung von München. Und jetzt rate doch mal, was da diesmal für ein Tier gesucht wird.
0: Oh ja, es ist wieder Tiersuchtime. Es ist kein Wildschwein, das wäre zu easy. Warum auch? Die können da ja frei Wildbahn leben. Bären sind wahrscheinlich auch da irgendwo in den Wäldern. Warte, ist es ein Reptil oder ein Tier?
1: Es ist ein Reptil ist auch ein Tier, aber es ist ein
0: ja,
1: Tier.
0: Ja, du weißt, was ich meine. Ja. Es ist ein normales Tier, ein Säugetier. Okay, dann ist es ein schwarzer Panda.
1: Es ist ein Puma.
0: Ein Puma.
1: Also in der Nähe des Münchner Flughafens soll ein Puma gesichtet worden sein und deswegen hat die Polizei in Bayern jetzt einen großen Suchanlauf gestartet mit Drohnen, mit Helikoptern.
0: Okay.
1: Die fliegen da gerade die ganzen Gebiete ab, weil sie diesen vermeintlich freilaufenden Puma fangen wollen.
0: Ja, aber der kann ja einfach wieder in die Berge abhauen. Da ist ja genug Wald, da sind genug Berge da in Bayern.
1: Ja, werden
0: zumindest
1: wir sehen.
0: In Bayern. Ich weiß nicht,
1: also
0: in München
1: auf jeden Fall
0: direkt, aber
1: sollen Kinder und Jugendliche nicht draußen unbeaufsichtigt spielen. Die Hunde sollen angeleint werden. Man kennt diese ganzen Sachen schon. Ob es diesmal wirklich dann ein Puma ist,
0: ja, vielleicht
1: wieder ein Raubtier.
0: Vielleicht war es auch eine dicke Perserkatze. So eine dicke Perserkatze einfach.
1: Eine dicke, große Perserkatze. Man weiß es noch nicht. Oh, wir werden wahrscheinlich in den nächsten Tagen erfahren, ob es einen Puma gegeben hat.
0: Ich will diesen Puma sehen, ey.

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0: mit Walk It, Talk It um kurz nach halb sechs.
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2: Die Bremer Politik ist alles andere als begeistert vom angekündigten Ryanair-Rückzug aus Bremen. Die Reaktionen fallen überwiegend kritisch aus. Neben dem Ärger über die irische Fluggesellschaft gibt es Forderungen, die Gebühren bundesweit zu senken und europaweit zu vereinheitlichen. Ryanair will den Bremer Flughafen ab April nämlich nicht mehr anfliegen. Die Bundesregierung will digitale Gewalt besser bekämpfen und hat einen entsprechenden Gesetzentwurf beschlossen. Wer zum Beispiel sexualisierte Deepfakes erstellt oder heimlich in der Sauna fotografiert oder filmt, muss künftig mit einer Haftstrafe rechnen. Außerdem sollen Besitz, Herstellung und Verbreitung von Vergewaltigungsvideos künftig unter Strafe gestellt werden. Und in Bremerhaven-Lehe hat das THW gestern eine größere Cannabis-Plantage ausgehoben. Wie die Polizei mitteilte, gab es einen Hinweis aus der Bevölkerung. Die Plantage bestand den Angaben nach aus Pflanzen im dreistelligen Bereich. Jetzt ermittelt die Polizei wegen des Verdachts auf gewerbsmäßigen Umgang mit Cannabis. Unser Wetter immer noch recht freundlich zum Abend hin, bewölkter bei Temperaturen von 20 Grad in Bremen und Bremerhaven. In der Nacht bleibt es weiter bewölkt. Zum Morgen hin ziehen dann allerdings mal wieder Regenschauer auf.
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0: Ist gewerbsmäßiger Umgang mit Cannabis Deal?
2: Ja, und Vertrieb ja wahrscheinlich auch, ne?
0: Wahrscheinlich Deal. Also ich finde, das kommt sehr nah ran an gewerbsmäßigen Umgang.
2: Ja.
0: Aber ich muss halt die Fachsprache, die ganzen Fachbegriffe noch lernen. Ich bin noch da neu im Business.

I Love System mit Afraid to Feel. Ey, und Jazik, ne? Jazik flext nochmal auf einem ganz anderen Level. Baby, drop it on the low. Das ist Aiken. Und ich glaube, von dem Geld, was er mit Aiken verdient hat, hat Jazik sich zusammen mit seinem Homie Nu 51 eine Goldmine gekauft. Also, ich kenne ja Leute, die mit Gold und Diamanten flexen, aber dann eher als Kette oder am Ring oder so. Aber eine Goldmine? Das ist nochmal ein anderer Flex, Alter. Und vor allem sind ja so Goldminen auch sehr kritisch zu sehen. Die Arbeitsbedingungen dort sind ja immer hammerhart und weiß man immer nicht so genau, was da passiert. Aber nur 51 hat gesagt, ey, das ist eine grüne Goldmine. Also es handelt sich um Green Gold Mining, so wird das genannt. Da wird angeblich unter fairen Bedingungen gearbeitet. Das war den Jungs auch wichtig, sonst hätten die dieses Investment nicht gemacht. Aber ich habe noch nie einen Rapper oder eine Rapperin oder wen auch immer gesehen, der irgendwie eine Goldmine investiert hat. Ich finde es auf jeden Fall eine krasse Sache. Vielleicht trägt er bald Ketten aus seiner eigenen Goldminenproduktion. Das ist Maximum Flex. Next.

0: Fischers, das mit Rain.
1: Ey, apropos Rain, ne? Ganz dumme Überleitung, aber morgen
0: jetzt
1: wird's ja...
0: Rain Man, ich dachte, es kommt irgendwas über Rain
1: Man.
0: Nein,
1: morgen wird's ja mal wieder richtig regnen und vor allem habe ich gesehen, morgen so Temperaturen um die 14 Grad auf einmal.
0: Ja, ich wollte
1: voll der Sturz.
0: Es geht 10 insgesamt in Deutschland irgendwie 10 bis 14 Grad runter, also die Eiszeit beginnt morgen, der Herbst ist da.
1: Ja gut, hier glaube ich sind es 7 oder 8 Grad weniger morgen.
0: 14!
1: Es sind 14
0: 18.
1: Grad. Und heute sind
0: minus,
1: 21 gewesen.
0: Minus 4. Wie minus 8. Es wird immer kälter.
1: Ja, auf jeden Fall schon deutlich kühler. Von daher, wenn ihr morgen schlau seid, seid nicht so ein Trottel wie ich. Ich vergesse immer, wie morgens das Wetter ist. Dann gehe ich los, bin viel zu kalt angezogen und ärgere mich den ganzen Tag.
0: Minus
1: Mach
0: 14
1: das
0: Grad.
1: Nicht.
0: Minus 14 Grad morgen. Krass.
1: Hör auf zu lügen jetzt.
0: Ja, ist nur Spaß. Aber es wird arschkalt. Herbst ist da. Sommer ist over. Heute war der letzte T-Shirt-Tag. Und wir sind raus. Ich komme um 8 nochmal wieder mit DJ Taxi. Hier sind Shakira und Burna Boy mit. Dai, dai.
1: Ciao, ciao.

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1: Einen wunderschönen guten Mittwochabend. Ihr seid auf Bremen Next. Das hört man eigentlich direkt gleich, wenn diese Sendung hier startet, weil hier ist Punchline angesagt. Das bedeutet, es gibt Rap-Musik 2 Stunden lang jeden Mittwoch von 20 bis 22 Uhr. Mein Name ist Joker, DJ Ataxi ist an den Cuts. Und heute machen wir so einen kleinen, After-Corona-Workshop in Sachen Hip-Hop, würde ich mal sagen. Zumindest, wenn ich mir die Playlist so angucke. Wobei, vor 3 Jahren war Corona schon vorbei. Aber es sind so die Nachwehen. Und Mike Dimes ist einer, der ja bis heute eigentlich eher ein Underground-Artist ist, aber seit so ungefähr 3-4 Jahren maximal durchzieht. Irgendwie gibt mir das auch so ein bisschen Future-Vibes, so eine Mischung von Future, so soundmäßig, aber es wird schon gespittet. Ich weiß gar nicht genau, wo ich das, in welche Schublade ich das packen soll, aber es ist auf jeden Fall ein geiler Track, den wir hier gepickt haben. Zusammen mit Drow Kenji, das ist Kiss and Tell. Ihr seid im Punchline-Modus, das ist Mike Dimes, DJ Taxi an den Cut. Gebt euch.
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1: Charmillionaire und Slick Rick, das Hip-Hop-Police hier auf Bremen Next. Und ey, wo wir hier gerade so in den Nachwehen sind von dem Tag der Deutschen Einheit. Ne? Der ist ja auch immer sehr politisch natürlich aufgeladen. Und gerade in Berlin hat das so eine richtige, ja, so ein, hier war zwar die Party, aber in Berlin hat das so eine richtige, weiß nicht, wie soll ich sagen, so Anhängerschaft und so. Es gibt immer Bewegungen, die dagegen gehen. Dann welche, die sich da zusammentun und Musik machen. Und dieses Jahr gab es natürlich auch die große Bühne mit unter anderem Upsilon, mit KIZ, mit Disaster auch. Disaster ist für mich auch sowieso der Inbegriff von Anti-Haltung, sag ich mal. So im positivsten Sinne. Er ist ein fresher Rapper, krasse Beats. Was er auch auf die Bühne bringt, ist wild. Die Leute lieben ihn. Er ist maximal sympathisch. Aber er hat halt auch immer diese Statement-Attitude an sich. Und das feiere ich so hart an Disaster. Grüße gehen raus nach Hamburg. Wir hören rein. Das Ding hier ist schon ein bisschen älter, feiere ich aber sehr. Hier ist Autopilot, DJ Taxi, Gibi.
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Rick Ross und Ludacris mit Black Man's Dream hier auf Bremen Next. Und der Texte hat gesagt, eigentlich, also ich bin kein großer Fan davon, selber Songs von mir irgendwo zu spielen oder von uns, von mir und meiner Crew, sag ich mal. Aber der Texte hat gesagt, komm, du hast Samstag endlich mal wieder einen Auftritt. Ich fahre nämlich Samstag mit Mojo in die Schweiz und da haben wir bei so einem Festival einen Auftritt. Und er meinte, komm, dann machen wir uns hier bei Bremen Next schon mal ein bisschen warm. Und dann habe ich gesagt, was hast du denn drin? Also ja, ich nehme einen Song, der ist auch und passt irgendwie so vom Alter her in das, was wir gerade den ganzen Tag irgendwie so spielen, auch in Mike Dimes und so weiter und so fort. Das Ding ist zusammen mit Lenny Morris und Motrip und meiner Wenigkeit, das sollte so sein, als kleines Warm-up für die Live-Shows am Wochenende. Ich bin Joker, DJ Taxi, Gibi.

0: Was für ein Song, Alter. Sag mal ehrlich. Ich habe lange nicht mehr geschossen. Ich war noch nie auf dem Schießstand, Alter. Das letzte Mal schießen oder überhaupt in meinem Leben schießen war immer nur beim Freimarkt. Immer nur beim Freimarkt. Aber ist ja bald wieder Freimarkt. Vielleicht kann ich mal wieder schießen, Alter. Reezy hat auf jeden Fall geshootet und die letzten Jahre auch hardcore abgeliefert. Krasser Song, krasser Act. Bin gespannt, wie das weitergeht. Punchline-Modus auf Bremen Next. Hier mit Cyrus, Fuchs und Dema. Hier ist Kuckuck. Ich bin Joker. Gib ihn.
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Ja. 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

Styles P und Bucky mit Pressure, Alter. Was geht ab? Styles P für mich übrigens, by the way, falls es keiner weiß, ist für mich outstanding, auch aus dieser ganzen Dipset-Era von vor 20 Jahren, mit Abstand einer der besten Rapper aus dieser Zeit. Einer, der auch mir so Rappen beigebracht hat, den ich gerne gehört habe. Natürlich auch Ludacris und so die ganze Gang, aber Styles P war für mich wirklich vielleicht der Beste. Vielleicht der Beste, weil er halt auch immer die Reime wiedergeholt hat. Er hat schon immer so Triple Rhymes und so. Ich bin ja so ein Wortfanatiker und ich hab das einfach geliebt, Alter. Das nächste Ding ist bisschen weniger Rhymes, dafür bisschen mehr Vibe. Hier ist Clone Wars 3, hier ist Logic, Punchline-Modus auf Bremen, next, Gibi.

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0: Das war Roots Manöver mit Mind to Motion hier auf Bremen Next. Punchline-Modus wird jetzt langsam deaktiviert. Wir sind zwar noch eine Viertelstunde bei euch, aber nur bis 22 Uhr. Dann in zwei Wochen auf jeden Fall wieder mit DJ Taxi. Und Wochenwechsel immer mit dieser Januszka und dieser eine Kevin. Also Punchline, wie gesagt, immer mittwochs von 20 bis 22 Uhr auf Bremen Next. Und wer Bock hat auf DJ Taxi mal, wo er nicht gerade Hip-Hop auflegt, am 16.10. im Rionat. Das ist hier vorne, oder Rioniat, ich spreche es immer falsch aus. Das ist hier vorne am Bahnhof ein Club. Da legt er schon ab 19 Uhr auf. Deswegen sage ich das hier nicht so normale Club-Time, sondern ein bisschen früher. Wer Bock hat, ein bisschen Afrobeat, Dancehall und House zu hören. DJ Taxi ist am Start. Checkt das auf jeden Fall aus. Ich bin morgen wieder mit Larissa am Start um 2. Das war Punchline. Peace out.
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